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7: Das wird heute auf jeden Fall bei der Arbeit Thema Nummer 1, dieses sensationelle 7:1 Spiel. Guten Morgen, schönen Montag zusammen. Selbst wenn man jetzt kein Fußballfan an sich ist, es hat uns doch alle so ein Brasilien-Flashback gegeben. Freut euch jetzt gleich auf Musik, die uns auch noch gut gelaunt in den Tag begleitet. Wir haben gleich The Black Eyed Peas, Meet Me Halfway. Und vorher jetzt um 6, Pink, You and Your Hand.
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aus dem Weekend rein in die neue Woche. Jetzt um kurz vor 6:30. Absolut Top 2000er. Euer Morgen. Am Wochenende wart ihr vielleicht im Energiesparmodus. Und heute laden wir euch wieder voll auf. So wie unseren MP3-Player aus dem Discounter. In unserer Playlist

0: passen aber Gott sei Dank mehr als nur 20 Songs. Jetzt wach in den Montag starten, in den 15. Juni mit Green Day und Harley Day. Nur hier auf dem einzigen 2000er Sender Deutschlands im Studio der Dino. Was geht?
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8: Immer ab 6 im Studio der Dino. Einige von euch brauchen es natürlich gemütlicher, vor allem an einem Montag. Deshalb gleich Mika nach 2 Hits mit Relax, Take It Easy. Und jetzt um 6:30 alle Fußballfans, die gerade sowieso schon im Hype sind, vor allem spätestens seit dem Deutschlandspiel gestern. Hier ist Love Generation, ein BM-Song aus unserer Teenie-Zeit von Bob Sinclair.

0: Wir freuen uns, dass ihr jeden Morgen mit am Start seid. Ab 6 euer Morgen auf dem einzigen 2000er Sender Deutschlands. Ich bin der Dino und wir freuen uns jetzt auf einen Auszug aus meiner selbstgeschriebenen 2000er Musikbibel um kurz nach 6:30.
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10 Nachrichten schreibst, die du später bereust, entspanne dich erstmal. Relax, take it easy, nur auf Absolut Top 2000er. Amen.

0: Der beste Mix der 2000er um kurz vor sieben. Na, heute früh schon in den Spiegel geschaut. Was ist so euer Feedback?
1: Ich habe heute leider kein Foto für dich.
0: Wer sich definitiv sehen lassen kann, ist Lenny Kravitz. 62 Jahre alt und immer noch so fresh wie in den 2000ern. Ich muss mal ein bisschen was auspacken hier hinter den Kulissen von Absolut Radio. Meine Generation Z-Kollegin Jana aus dem Team hat letztens auch schon gesagt, Lenny Kravitz.

Wortwitz? Würde. Was auch immer sie mit dem Mann machen würde, wir gönnen uns jetzt eine geile Zeit mit Stillness of Heart. Absolut Top 2000er. Kommt gut rein.

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7: Guten Morgen, das haben wir doch gestern alle gebraucht. 7:1, Schlund. Ey, das hat mir sofort Brasilien-Flashbacks gegeben. Und mit diesem Vibe starten wir in die neue Woche. Freut euch gleich auf Anastasia, I'm Out of Love. Und welcher Song auf jeden Fall in der Umkleidekabine sehr motiviert? Rihanna mit Umbrella. Ich bin der Dino, guten Morgen.

Den Song und die Story aus den 2000ern hätte ich fast schon vergessen. So geht's euch jeden Morgen. Hier ist der beste Mix der 2000er. Auf eurem Morgen mit mir, der Dino. Jetzt zur großen Angst vom Silvester 99 auf 2000. Viele Experten hatten befürchtet, dass Computer zum Jahreswechsel große Probleme verursachen könnten. Es ist nichts passiert. Außer, dass Anastasia von einem Tag auf dem anderen da war. Als hätten sie Aliens auf die Welt geschickt. Also diese Frau hat eine Stimme nicht von dieser Welt. I'm out of love. Jetzt aus dem Jahr 2000. Feiern wir noch bis heute. Und natürlich mit dabei hier auf Absolut Top 2000er. Jetzt um 10 nach 7. Schönen Montag. 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

0: Eine emotionale Zeit und die bereisen wir jeden Morgen gemeinsam. Absolut Top 2000er, ich bin der Dino. Um 20 Minuten nach 7 werden jetzt die Taschentücher ausgepackt, denn mein Kollege Ivo, ne, der hat immer noch ein Trauma dank dieser 2000er Sendung.
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2: Es wird emotional, holt die Taschentücher raus. OC California, das Ende der dritten Staffel. Nee, das kann nicht sein. Ihr wisst Bescheid, nichts für schwache Nerven.
3: Marissa.
2: Und Ryan war da und hält Marissas Hand noch nach dem Autounfall und dann stirbt sie. Ich kann es immer noch nicht glauben. Und man sieht dann Ryans Erinnerungen an sie, als er sie das erste Mal traf. Er fährt da im Auto weg und Marissa im Rückspiegel im Licht des Sonnenuntergangs im wunderschönen Kalifornien. Und ich war so, ich schau nicht weiter. Das können die nicht machen. Trotzdem, beste Serie. Und ich habe natürlich weitergeschaut.

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3: Die Euphorie und die Kraft aus dem Wochenende nehmen wir natürlich rein in den Montag. Hello, ich bin der Dino.
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3: Vollgas, gleich mit Madonna und Jump. Bekommt ihr in den nächsten 10 Minuten. Und vorher Shakira, es wird heiß jetzt um 7:30. Hips, don't lie, schönen Start.
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Die Superstars, die in den 2000ern ihren Peak hatten, sind natürlich hier zu Hause in eurer Lieblingsplaylist. Hier ist der beste Mix der 2000er und wir schauen jetzt schon mal ins WM-Finale. Da wird die Queen of Pop auftreten, Madonna. Und jetzt um 20 vor 8 fühlt ihr euch motiviert, als wärt ihr in so einer Sportkabine, ne? Dieser Song pusht uns jetzt ganz weit nach vorne. One and Only, Madonna und Jump. Und zum Frühstück und

happy. Sehr gut gelaunt in den Montag starten, schönen 15. Juni. Ihr meldet euch hier rein aus ganz Deutschland, das finde ich ja immer mega geil. Und jetzt eine Nachricht aus Norden. Die Maschine ist an, Grüße gehen raus nach Schleswig-Holstein.

0: ist der Sebastian aus Flensburg.
1: Ihr macht so geile Musik, ihr seid mein liebstes Radiosender.
0: Ja, ein Mann, ein Wort. Also einfach ganz kurz Feedback hier reinschicken, freue ich mich voll. Und ihr genießt jetzt die neue Woche mit eurer Lieblingsmusik auf dem einzigen 2000er Sender Deutschlands, Evanescence, und kurz vor 8 mit Bring Me to Life. Ich bin der Dino, guten Morgen.

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7: Rein in den 15. Juni, ein Tag nach dem sensationellen 7:1 Deutschland weiter so. Dieser Tag wird safe auch in die Geschichte eingehen. Und diese Playlist ist ja auch schon sehr legendary. Und deshalb gönnen wir uns eine geile Zeit gemeinsam. Gleich Red Hot Chili Peppers mit Hey Oh. Und vorher Britney Spears, die am Spielfeldrand steht und uns mit Oops, I Did It Again anfeuert.

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0: 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Kommt

eine Zeit, die wir heute umso mehr fühlen. Und deshalb gibt es uns, den einzigen 2000er-Sender Deutschlands, im Studio immer ab 6, der Dino, hier auf eurem Morgen. Wir schauen uns den ganzen Titelseiten unserer Lieblingszeitschriften an. Ich sage nur Wendy oder Bravo Sport oder halt natürlich auch die ganz normale Bravo. Und auf dieser war im August 2001 Rapperin Lil Kim zu sehen mit der Frage Bitch oder Babe? Eine sehr philosophische und tiefgründige Frage in den 2000ern. Und darunter steht noch mega scharf. Leserwahl zum Popluder 2001. Madonna, Sarah, Christina, Mariah und Co. Wer macht das Rennen? Also ich will jetzt um kurz vor 8:30 am Montagmorgen jetzt keine Frauen gegeneinander aufhetzen. Wir gönnen uns No Drama mit den Jungs von Nickelback. Ne, ist das ein Deal? Die sind bestimmt im Luda-Ranking ganz weit unten gewesen. Jetzt aus dem Jahr 2001, auch aus dem August, How You Remind Me. 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
14: Ist er nicht schön, der Montag?
15: Nein, stopp! Jetzt reicht es. Nein, jetzt red ich.
14: Ja, mit dem Zusatz, der Montag ist schön, weil die Musik jetzt einfach Bock macht. Wir spielen euch Hits, die wir einfach fühlen. Jeden Morgen. Kelly Clarkson, My Life Would Suck Without You um kurz nach 8:30 und vorher die heiße Senorita.

aufstehen und motiviert in die neue Woche gehen. Gemeinsam mit uns, euer Morgen auf absolut Top 2000er, gleich 20 Minuten vor 9. Sagt euch H1N1 noch etwas? Das ist keine Popstars-Band oder so. Das war die Schweinegrippe im Jahr 2009. Ey, die Viren aus der Zeit, ey, was da alles unterwegs war. BSE, Vogelgrippe, dann die Schweinegrippe. Eine kranke Zeit einfach, dass dann circa 11 Jahre später dann eine fette Pandemie ausbricht. Das hätten wir im Leben auch nie gedacht. 2009 waren wir aber auch mit unserer Pubertät beschäftigt und Kelly Clarkson hat uns immer aus der Seele gesprochen. Auch jetzt im besten Mix der 2000er. Hier ist My Life Would Suck Without You. Ich bin der Dino. Schönen 15. Juni. Yes.

0: Gleich 9 Uhr und bei den ersten Terminen des Morgens habt ihr euch sicherlich gedacht:
1: Eins kannst du mir glauben, nüchtern halte ich das hier nicht aus.
0: Den guten Stoff gibt's bei uns auf dem einzigen 2000er Sender Deutschland.

Deutschlands mit einer Band, die es geschafft hat, dass jeder Dance-, Pop- oder Reggae-Fan auch ins Rock-Genre abgedriftet ist. Linkin Park ist so eine Band, die wir bis heute fühlen und immer feiern werden. Auch morgens zum Frühstück jetzt. Diese Legendary Songs müssen natürlich immer am Montag auch mit dabei sein. Breaking the Habit. Nur auf Absolut Top 2000er.

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10: Es ist 9 Uhr und gleich bei der Arbeit ist natürlich Thema Nummer 1, dieses 7:1. Ey, das haben wir ja in Brasilien damals schon geschafft und jetzt hat Deutschland einfach nochmal rasiert. Wir freuen uns gleich um 8:50 auf Single Ladies, Beyoncé, gut gelaunt geht's rein in den Montag und Flo Rida ist jetzt am Start mit Disco-Mucke Right Round. Ich bin der Dino, genießt die neue Woche.
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0: Mitte des Monats, schönen 15. Juni und euer Geld auf dem Konto mal wieder.
1: Das Geld muss raus.
0: Ja, wenn mal wieder nicht so viel vom letzten Gehalt übrig geblieben ist, heute ein belegtes Brötchen weniger kaufen und

träumen, dass wir so reich werden wie Beyoncé. Das Wirtschaftsmagazin Forbes hat jetzt eine Liste rausgebracht mit den reichsten Selfmade-Frauen der USA. Und das geschätzte Vermögen von Beyoncé ist inzwischen bei rund 1 Milliarde US-Dollar. Ja. Ihre Songs klingen auch immer rich, sehr fett produziert mit den heftigsten Musikvideos. Also ab und zu gibt sie auch sehr viel Geld auch aus. Und sie hat natürlich immer ein Million-Dollar-Smile auf dem Gesicht. Das macht ihr heute früh auch, ne? Fake it until you make it. Jetzt um 10 Minuten nach 9 eine Partyhymne von Beyoncé. Single Ladies im besten Mix der 2000er.

0: Hallo, auch an alle, die uns am Wochenende neu entdeckt haben. Wir gehen rein in die neue Woche. Absolut Top 2000er. Der beste Mix der 2000er. Ihr hört uns in ganz, ganz Deutschland. Und ich freue mich auf eure Sprachnachrichten. Zum Beispiel Sebastian hat sich gemeldet aus Flensburg. Guten Morgen nach Schleswig-Holstein.
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0: Oh, was für ein Kompliment, euer Lieblingsradiosender. Genau, ja, weil das ist einfach die geilste Zeit und die feiern wir jeden Morgen gemeinsam. Jetzt One Republic mit All the Right Moves und die Nummer hier rein ins Studio 0160 800 700 am Ende, die 5.

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15: Hier ist der Dino, immer im Studio für euch da. Und gleich habe ich Frauenpower zum Wiederwachwerden. Rich Girl von Gwen und Eve bekommt ihr nach 2 Hits. Und jetzt um 9:30 Shakira, früher geil, heute geil.

0: macht einfach Bock. Schön, dass ihr dabei seid. Shakira!
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Euer Montagmorgen mit mir, der Dino, hier auf Absolut Top 2000er um kurz nach 9:30. Heute wollen wir immer wissen, was geht viral? Und in den 2000ern war die große Frage, was steht diese Woche in der Bravo, in der Jam oder auf der Wendy? Und die Extras kurz vor Weihnachten waren sehr begehrt. In der Dezember 2004 Ausgabe der Bravo gab's eine Siemens-Handyhülle. OMG, wie diese Teile immer aussahen, mit so Leopardenmuster oder Eminem-Schriftzug. Da gab es wirklich nichts, was es nicht gab. Auch so Pornohüllen mit so nackten Models. Also in den 2000ern war alles erlaubt. Und im Dezember 2004 war es aber gar nicht mal so besinnlich in den Charts. Dieser Banger begleitet uns noch aus diesem Monat und aus dem Jahr bis heute. Hier sind Gwen Stefani und Eve, Rich Girl aus dem Dezember 2004.

Eine heilige neue Woche mit dem besten Mix der 2000er. Ich bin der Dino. Schönen Montag. Hier für euch ein Auszug aus meiner selbstgeschriebenen 2000er Musik.

Auszug aus dem Buch der guten Zeiten, Kapitel 2000, Vers 8, Toploader. Und niemand fragte nach dem Morgen, denn der Augenblick war vollkommen und die Musik genügte. Jetzt auf Absolut Top 2000er, Dancing in the Moonlight.

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10: Schönen Vormittag wünsche ich euch. Ich bin Steffi, der Morgen nach dem 7:1 gegen Curaçao. Vielleicht habt ihr auch noch ein bisschen müde Augen, weil ihr noch ein bisschen drauf angestoßen habt nach dem Spiel. Geht mir auch so. Wir kriegen das hin, diesen Arbeitstag nach den Deutschlandspielen. Werden wir noch ein paar haben jetzt, in denen wir hoffentlich auch so feiern dürfen. Die All Saints gleich mit Pure Choice für euch und das hier ist Steffi.

10. Schönen Montagvormittag auf Absolut Top 2000er. Die Ines aus Koblenz in Rheinland-Pfalz hat uns so eine schöne Nachricht geschickt über die 0160 800 700.

0: und die 5 per WhatsApp.
1: Ich wollte euch erstmal sagen, wie toll ich eure Sendung und den Radiosender finde. Es macht eigentlich unheimlich viel Spaß. Ich weiß manchmal nicht, was ich gestern getan habe, aber die Songtexte von Backstreet Boys und Co. sind einfach wie ins Gehirn eingebrannt und man kann sie immer mitsingen.
0: Ja, für immer da rein tätowiert. Ich verstehe so gut, was du meinst, Ines. Schön, dass du jetzt bei uns bist auf Absolut Top 2000er. Bei Fireflies geht's euch gleich genauso. All City für euch.

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4: Wie geht's euch? Ich wünsche euch einen schönen Vormittag bei der Arbeit. Es ist 10:30. Ich bin Steffi. Habt ihr uns gerade neu entdeckt, weil ihr ein DAB-Radio bekommen habt oder ein neues Auto habt und da war einfach oben schon Absolut Radio Top 2000er eingestellt? Ja! Dann freut's uns voll. Wie schön, dass ihr jetzt da seid. Wir haben gleich Avril Lavigne für euch. Mega schöne Ballade. When You're Gone. Und wir starten mit J-Lo.

Sommer im besten Mix der 2000er, kurz vor 11, schönen Montagvormittag. Auch hier steckt ganz viel Sommer drin, obwohl das gar nicht so geplant war. Das sollte eigentlich eine klassische Gitarrenballade werden. Und dann haben die Produzenten sich aber umentschieden und haben eine Ukulele reingepackt. Und das macht so ein schönes Strand-, Sommer-, Sonne-Urlaubsfeeling. Bei Train, Hey Soul Sister, auf Absolut Top.

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14: Es ist 11, schönen Vormittag, schönen Montag. Wahrscheinlich seid ihr alle noch ein bisschen müde oder die meisten zumindest, weil ihr gestern das Deutschlandspiel nochmal gefeiert habt. 7:1 war ja irgendwie absehbar, aber irgendwie auch schön, oder? So ein Turnier zu starten. Ich bin jetzt schon so ein bisschen in WM-Stimmung, ihr vielleicht auch. Darauf jetzt eine Beyoncé mit Nafty Girl gleich nach zwei Songs und das hier ist Daft Punk. Ich bin Steffi.

Der beste Mix der 2020 nach 11. Hi, schönen Montag wünsche ich euch, schönen Vormittag. Plötzlich kann man berühmt werden, ohne dass man entdeckt werden musste. Es gab Castingshows. Das hat als allererste gemacht Kelly Clarkson. Sie hat sich beworben für so eine Castingshow und hat 2002 American Idol gewonnen. Gott sei Dank, jetzt ist sie ein Weltstar. Behind These, Hazel Eyes für euch auf Absolut Top 2000.

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1: Wenn man irgendwo neu ist, dann fühlt sich das ja manchmal ein bisschen weird an, gell? So, oh, mögen mich die anderen, alles irgendwie ungewohnt. Bei uns ist es anders. Selbst wenn ihr jetzt gerade neu dazugekommen seid und uns entdeckt habt, fühlt ihr euch sofort daheim, weil ihr hier alles kennt, alles mitsingen könnt. Agnes Carlsson gleich für euch mit Release Me. Und vorher, ach, wunderschöne Ballade von Leona Lewis. Ich bin Steffi, schön, dass ihr jetzt da seid.
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10:12, schönen Montag auf Absolut Top 2000er bei der Arbeit. Robbie Williams goes Opa. Der weltberühmte Opernsänger José Carreras wird 80 und feiert eine Riesenshow im Dezember in England mit riesigem Orchester und lauter Stars wie Natalie Imbruglia, Ronan Keating und eben auch Robbie Williams. Könnte episch werden, ich sehe nur lauter Opernfans, die googeln, wer ist denn

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3: Einmal den Mittelfinger zur Mittagspause um 12 von Pink. Die war schon anders drauf in den 2000ern. Allerdings hat sie halt einfach auch noch ein Blatt vor den Mund genommen und hat auch ihre ziemlich harte Kindheit verarbeitet in so einer schönen Nummer. Family Portrait habe ich gleich für euch nach zwei Songs. Wir starten mit Justin Timberlake. Lati

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20 nach 12 auf Absolut Top 2000er. Lenny kommt nach Deutschland, zu euch nach Berlin. Ich bin ein bisschen neidisch. Am 27. Juli übernächste Woche rockt er die Uber Arena. Wenn ihr Tickets habt, sagt mir doch mal bitte, ob der auf der Bühne immer noch so rockt und ob der auch wirklich so krass aussieht mit diesem Waschbrettbauch. Der krasseste Waschbrettbauch der Welt, oder? Gern.

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11: 12:30 an diesem Montag. Mensch, im Norden, da wird das mit dem Sommer gerade nicht so richtig, gell? Will irgendwie nicht aufreißen. Deswegen kriegt ihr jetzt Jack Johns nur für euch alle da so ab der Republik Mitte. Upside Down, ein bisschen Sonne aus dem Radio für euch nach zwei Songs. Und Lily Allen klingt sowieso immer noch.

10:11, absolut top 2000er, schöne Montagsmittagspause bei uns. Kylie ist oben in den Streaming-Charts. Das muss man ihr erstmal nachmachen, die ist ja schon seit über 40 Jahren auf der Bühne. Can't Get You Out of My Head ist wieder ganz oben dabei, weil es auch einfach ein geiler Song ist.

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8: Das ist eins, schöne Mittagspause. Ich bin Steffi. Dieser Mix ist jetzt bewiesen. Ich habe gleich Evanescence, einmal Emo-Erinnerungen an mit My Immortal nach zwei Songs. Und hier gehen wir einmal direkt in euren Lieblingsclub oder die Großraumdisse in den 2000ern mit Beyoncé featuring Jay-Z.

20 nach 1 auf Absolut Top 2000er, an diesem Tag 1 nach dem ersten Deutschlandsieg bei der WM. Bei unserer Arbeitstippspielrunde haben irgendwie alle 3-0 getippt, deswegen haben wir jetzt alle 2 Punkte für die richtige Tendenz zumindest. Aber 7-1 hat sich niemand getraut. Aber wie schön, so in ein Turnier zu starten, oder? Jetzt darfst du langsam die WM-Stimmung über uns drüber schwappen.

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7: 1:30. Ich bin Steffi. Gleich einmal zurück auf die Halfpipe in den Skaterpark. Das war der Place to be. Für euch auch? Dann lief da Dandy Warhol's Bohemian Like You. Habe ich gleich nach 2 Songs für euch. Und vorher noch Madonna. Wir freuen uns mega auf die Halftime-Show beim Finale der Weltmeisterschaft. Da wird sie nämlich dabei sein. Music.

Warum sind Songs heute so kurz? 10 vor 2 auf Absolut Top 2000er Ammer Good to Know hat mit dem Streaming zu tun und mit dem Algorithmus wieder mal. Um in den beliebten Playlists zu landen, muss ein Song nämlich möglichst oft komplett durchgehört werden. Und wenn der möglichst kurz ist, dann ist die Chance natürlich viel höher. Deswegen

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11: Kurz nach zwei. Hi, ich bin Steffi. Schönen Nachmittag wünsche ich euch an diesem Montag. Ich beweise euch diesen Mix jetzt mal wieder, weil ich zwei Songs habe, die unter

unterschiedlich ja nicht sein könnten, die wir aber beide feiern und seit den 2000ern gefeiert haben. Fettes Brot, Emanuela. Komme ich gleich dazu nach zwei Songs und das hier ist Anastasia.

Klebriger Boden, rauchige Luft und verschwitzte Menschen, die sich aneinander gerieben haben. Ja, dieses Feeling wird sofort wieder rüber katapultiert von In the Club, 50 Cent auf Absolut Top 20.

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2: Hello, hello. Schön, dass ihr da seid. Ich bin Steffi. Es ist Montag. Es ist 2:30 und ich habe gleich Destiny's Child für euch. Einmal zum Mitsingen. Lose My Breath. Nach zwei Songs und vorher noch ein bisschen Sonne und Sommerfeeling, nachdem das mit dem Sommer aktuell noch nicht so ganz so. Aber es wird. Miss California, Dante Thomas.

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Ich wünsche euch einen schönen Nachmittag. 10:50 auf Absolut Top 2000 am Montag. Rihanna, die hat sich spätestens 2014 in unsere deutschen Herzen geschlichen, als sie mit unseren deutschen Weltmeistern in der Kabine in Brasilien gefeiert hat. Unvergessen, sie liebt die deutsche Mannschaft seitdem. Ich hoffe, das bleibt so. Auch bei der diesjährigen WM. Rude Boy auf

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11: Ich bin Sophia, euch einen schönen Montag. Gleich gibt's Eminem und Without Me nach zwei Songs. Jetzt aber erstmal einen Push für unser Selbstbewusstsein mit Nelly Furtado und Manny da.

absolute Top 2000er ist hier mit mir, Sophia, und wir machen jetzt mal einen kleinen Ausflug zurück in die frühen 2000er. Ich bin mir sicher, dass ihr den nächsten Song höchstwahrscheinlich auf eurem MP3-Player hattet und den gehört habt, als ihr zur Schule geschlürft seid. Ne? Die Hose auf Halbmast, dazu einen fetten Oversize-Hoodie getragen und so gar keinen Bock auf gar nichts gehabt. Eminem habe ich jetzt für euch mit Without Me, der beste Mix der 2000er.

Die 2000er-Playlist ist einfach ein Muss für jede Party, schreibt Carina aus Wolfsburg hier auf die Topline. Und ja, vollkommen richtig, bin ich zu 1000% bei dir. Absolut Top 2000er läuft bei euch und den nächsten 2000er gibt's jetzt. Und zwar von Daniel Powder mit Bad Day. Wunderschöner Song. Den habe ich das erste Mal damals auf dem Weg nach Spiekeroog an der Nordsee gehört. War auf der Togo-Hits-CD drauf.

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7: So sieht's aus und habe ich gleich Natasha Bedingfield mit den magischen drei Worten für euch. These Words, davor noch Pink und Sober. Und ja, jetzt ist wieder Sober angesagt, würde ich sagen. Ne? Den Rest lassen wir hoffentlich am Wochenende. Ich bin Sophia, schönen Montag.

Top 2000er ist hier mit mir, Sophia. Schön, dass ihr mit dabei seid. Und ja, die 2000er waren die Zeit von MSN Messenger, Club-Handys und den ersten selbstgebrannten CDs fürs Auto, die mit einem Edding immer beschriftet waren. Und genau aus dieser Ära kommt der nächste Song. Natasha Bedingfield habe ich für euch mit These Words. Und da kommt jetzt gleich ganz viel I love you, I love you, I love you, I love you auf euch zu. Die magischen drei Worte, die einem oft gar nicht so leicht fallen. Ne? Oder wann habt ihr das letzte Mal zu eurem Partner oder eurer Partnerin "Ich liebe dich" gesagt? Denkt mal drüber.

Ich hoffe, ihr kommt gut durch den Montag hier mit Absolut Top 2000er. Ich bin Sophia, schön, dass ihr am Start seid. Und Anfang der 2000er gab es kaum einen Film, der so viel Kultstatus erreicht hat wie Coyote Ugly. Ne? Die Geschichte einer jungen Songwriterin, die in einer Bar voller sexy und selbstbewusster Tänzerin arbeitet. Und dann kam diese eine berühmte Bar-Szene, ne? Wo Violet auf dem Tresen tanzt zu diesem Song hier.

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10: Ich bin Sophia und gleich gibt's hier ein bisschen Trouble um Britney Spears in Piece of Me. Davor die Black Eyed Peas mit I Got a Feeling.

Top 2000 ist hier mit mir, Sophia. Und was verbindet ihr eigentlich mit 2007? Ich auf jeden Fall ICQ. Ich kann mich auch daran erinnern, dass ich mit meinem ersten Freund per ICQ Schluss gemacht habe. Ist eine richtige Assi-Nummer, wenn man jetzt mal drüber nachdenkt. Aber das war halt so eine Teenie-Romanze von damals. Für Britney Spears war das dagegen sehr... ja, aufregendes Jahr, ein sehr turbulentes Jahr. Sie stand überall in der Klatschpresse und sie hatte den kompletten Fokus der Öffentlichkeit auf sich. Mit Piece of Me reagiert sie drauf, auf den Gossip um ihre Person. Und das ist auf jeden Fall eine selbstbewusste Abrechnung mit der Klatschpresse. Britney Spears und Piece of Me, der beste Mix der 2000er, gibt's hier.

0: Top 2000er ist hier. Ich bin Sophia, wünsche euch einen schönen Montag. Und man muss schon sagen, die Serien aus den 2000ern, ne, die haben uns irgendwie anders geprägt. Wir waren quasi Teil davon. Wir haben uns reingesteigert, reingefühlt und mitgelitten. Wie zum Beispiel bei OC California.
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2: Es wird emotional. Holt die Taschentücher raus. OC California, das Ende der dritten Staffel? Nee, das kann nicht sein. Liebes Bescheid, nichts für schwache Nerven.
3: Marissa.
2: Und Ryan war da und hält Marissas Hand noch nach dem Autounfall und dann stirbt sie. Ich kann es immer noch nicht glauben. Und man sieht dann Ryans Erinnerungen an sie, als er sie das erste Mal traf. Er fährt da im Auto weg und Marissa im Rückspiegel im Licht des Sonnenuntergangs im wunderschönen Kalifornien. Und ich war so, ich schau nicht weiter. Das können die nicht machen. Trotzdem, beste Serie. Und ich habe natürlich weitergeschaut.

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14: Ich bin Sophia und ich hoffe, ihr hattet heute schon was zu lachen. Bei der Arbeit, im Homeoffice, vielleicht habt ihr heute auch frei und habt euch einen schönen Tag gemacht. Lily Allen mit Smile gibt's hier gleich, davor Lady Gaga und Pokerface.
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macht Lily Allen eigentlich heute? Ich dachte, die wäre weg vom Fenster. Ist sie aber gar nicht. Sie ist tatsächlich wieder deutlich präsenter als noch vor ein paar Jahren. Letztes Jahr hat sie ihr Album West End Girl released. Ein sehr persönliches Album. Unter anderem verarbeitet sie darin das Ende ihrer Ehe mit Schauspieler David

0: Servus.
1: Der Sommer hat gerade irgendwie nochmal eine Verschnaufpause, ne? Gerade ist es nichts Halbes und nichts Ganzes und wir wollen, dass es endlich wieder bergauf geht. Die Woche schaut es ja ganz gut aus. Bis zu 30 Grad sind da drin. Es wird auch Zeit, ne? Wir wollen nach Feierabend noch an den See mit Freunden treffen oder auf dem Balkon grillen. Dazu am besten die 2000er-Playlist. Die gibt es hier bei Absolut Top 2000er und die schmeißen wir jetzt hier mal schön an mit Daido und White Flag. Der beste Mix der 2000er. Mit mir Sophie.

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8: Ich bin Sophia und gleich gibt's den Mann, der gerne mal im Selbstmitleid versinkt. Aiken und Lonely habe ich für euch. Davor noch Katy Perry und Hot and Cold.
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Absolute Top 2000er ist hier in dieser Woche mit mir, Sophia. Hello, und da habe ich jetzt Aiken für euch. Der war ja im Mai zusammen mit Nio unterwegs auf Tour, auf der Nights Like This Tour. Ich war mit dabei in Berlin und bei seinem Song Lonely, den er jetzt gleich von mir kriegt, hat sich Aiken auf eine Art, ja, Brett gelegt, das, glaube ich, einfach ein Bett darstellen sollte, und wurde den ganzen Song über von seinen Securities durchs Publikum getragen. Also fast 4 Minuten. Ich glaube, die waren danach auch fix und fertig, ne? Also der hat sich da eine gechillte Zeit gemacht und übers Selbstmitleid gesungen. Gott sei Dank können wir den Song jetzt einfach nur genießen. Aiken mit Lonely, das ist der beste Mix der 2000er.

Stars auf Hochglanz und Perfektion gesetzt haben in den 2000ern, macht eine Künstlerin wirklich genau das Gegenteil, was ich sehr feier. Laut direkt und mit einer gehörigen Portion Selbstironie. Pink mit So What hat sie einen ihrer größten Hits überhaupt gelandet. Und klar muss dieser Song hier bei uns auf die Playlist bei Absolut Top 2000er. Der Song, der macht einfach Spaß zu hören. Den müsst ihr euch jetzt aufdrehen im Feierabend. Pink und So What, der beste Mix der 2000er.

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4: Montagabend, 6:30 ist es. Ich bin Sophia und vielleicht fühlt ihr euch gerade nicht unbedingt nach Party, was auch völlig verständlich ist. Den Sissa Sisters, denen geht's genauso. Die habe ich gleich für euch mit I Don't Feel Like Dancing. Davor gibt's Natasha Bedingfield mit Unwritten. Bitte einmal laut mitsingen. Danke. 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

Wenn Elton John seine Finger im Spiel hat, dann kann das eigentlich nur ein ganz großes Ding werden, oder? Absolut Top 2000er ist hier und Elton John hat gemeinsam mit den Sisters im Jahr 2006 I Don't Feel Like Dancing released. Er hat da mitgeschrieben und das ist ein Song, der weltweit die Dancefloors gefüllt hat. Disco Pop und auf jeden Fall viel gute Laune jetzt hier am Montagfeierabend. Typisch 2000er, oder? Also egal, ob ihr jetzt tanzen wollt oder nicht, hier sind die Sisters mit I Don't Feel Like Dancing, der beste Mix der 2000er. Sophia hier, hi!

Eine 2000er-Playlist ist einfach ein Muss, schreibt Carina aus Wolfsburg auf die Topline. Und ja, Leute, hier kriegt ihr die for free bei Absolut Top 2000er. Die nächsten gibt's jetzt von One Republic mit Stop and Stare. Meine Güte, ist das ein schöner Song, oder? Kommt gut in Feierabend. Ich bin Sophia, das hier ist der beste Mix der 2000er.

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6: Jungs und Mädels, packt die Pompoms aus. Wir feiern hier gleich zusammen Gwen Stefani und Holla Back Girl. Jetzt aber erstmal Britney Spears und Toxic. Ich bin Sophia, hi.

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1: Absolute Top 2000er ist hier mit mir, Sophia. Ich wünsche euch einen schönen Feierabend und ihr kennt bestimmt auch so Songs, wo jeder sofort mitsingt und jeder sofort abgeht, wenn der Song auf einer Party läuft. Gwen Stefani und Holla Back Girl ist auf jeden Fall so ein Song. Da wünscht man sich auch so ein bisschen, man wäre Cheerleader an einer amerikanischen Highschool und in der Pause beobachtet man seinen Crush, ne? So einen heißen Football-Player. Ihr wisst schon Bescheid. Gwen Stefani, Holla Back Girl, der beste Mix der 2000er. Oh.

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11: Ey, ich bin Sophia, wünsche euch einen schönen Feierabend und ich wäre dafür, dass wir jetzt gleich alle mal schön zu Beyoncé und If I Were a Boy performen. Geht ganz gut dazu. Davor La Roux mit Bulletproof.

macht gerade irgendwie noch so ein bisschen Verschnauspause. Ne? Es ist schon okay, aber irgendwie auch nichts Ganzes und nichts Halbes. Ich hoffe, dass die 30 Grad, die diese Woche noch vorhergesagt wurden, dass die auch wirklich eintreffen. Ich meine, es wird Zeit, Leute. Ne? Wir wollen nach Feierabend noch an den See mit Freunden treffen oder auf dem Balkon grillen und dazu am besten die 2000er-Playlist anschmeißen. Jetzt mit Beyoncé und If I Were a Boy. Absolut Top 2000er hier. Mit mir, Sophia. Hello.

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Skateparks waren in den 2000ern noch wichtiger als Social Media, würde ich behaupten, oder? Absolut Top 2000er ist hier mit mir, Sophia. Und genau aus dieser Skater-Ecke kommt OPM. Die Band hat mit Heaven is a Halfpipe einen Song rausgehauen, der sich sofort in die Skate- und Surfkultur eingebrannt hat. Wenn das Leben vorbei ist, geht's im Himmel einfach weiter mit einer endlosen Halfpipe. Der perfekte Flow jetzt hier für einen ganz entspannten, stressfreien Feierabend. 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
3: Big City Life, mit Try Forget My Pressure Nice, no matter what, mit Try.
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